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1: 15 Jahre Haft für den geplanten Anschlag auf ein Taylor Swift-Konzert in Wien. Das ist das Urteil für den 21-jährigen Beran A. und seinen Komplizen Ada K., der 12 Jahre bekommt. Die beiden werden am Landesgericht Wiener Neustadt am späten Abend schuldig gesprochen, einer IS-Terrorzelle gebildet zu haben. Die Urteile sind nicht rechtskräftig. Die USA und der Iran stehen angeblich kurz vor einer Einigung auf die Verlängerung der Waffenruhe und weitere Verhandlungen. Das berichtet die New York Times. Demnach haben sich Unterhändler beider Seiten bereits auf eine 60-tägige Absichtserklärung geeinigt. Präsident Donald Trump und die iranische Führung müssen dem allerdings noch zustimmen. In der Elektro- und Elektronikindustrie gibt es eine Einigung im Kollektivvertragsstreit. Die Istlöhne und Gehälter steigen laut Gewerkschaften bis zu 2,7%. Die Mindestlöhne und Gehälter steigen um 3%. Ein Streik wurde somit abgewendet. Eine Rakete des US-Raumfahrtunternehmens Blue Origin ist bei einem Test auf der Startrampe explodiert. Das berichten jetzt US-Medien. Die Explosion der New Glenn-Rakete habe sich auf dem Raumfahrtstützpunkt Cape Canaveral im Bundesstaat Florida ereignet. Das Unternehmen von Jeff Bezos meldet zunächst lediglich eine Anomalie während eines Raketentests.
2: Schönen guten Morgen heute am Freitag und heute der wärmste und schönste Tag der Woche. Jetzt am Wochenende gibt es dann schon einige Special Effects mit Regen. Morgen Samstag zwischen dem Mühlviertel und dem Burgenland. Am Sonntag zwischen Salzburg und dem Burgenland. Da regnet es immer wieder. Es wird aber sehr schwül jetzt. Bis zu 32 Grad. Heute dafür aber kein Regen.
3: Der frühe Freitag und der ist noch extrem entspannt auf Österreichs Straßen. Da gibt es jetzt aktuell noch keine Verzögerungen, die länger dauern als 10 Minuten. Deshalb eine gute und vor allem sichere Fahrt.
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4: Willkommen am schönsten Arbeitstag der Woche. Das ist der Freitagmorgen, der 29. Mai 2026. Kurz nach 6 haben wir's und wir starten in den Tag mit Annemarie Kantereit, Temple of the Dog und jetzt Tame Impala. Ich bin Michael Grohmann. Schön, dass du mit uns aufstehst.

Ein Grunge-Klassiker von Temple of the Dog, Wooden Jesus, hier auf Pirate Radio. Schönen Freitagmorgen wünsche ich dir. Gleich ist es 6:45 und Sachen gibt's. In Kärnten ist diese Woche ein ganzer Container voll mit Pfanddosen und Plastikflaschen gestohlen worden. Also aufpassen, gell? Wenn du heute zum Supermarkt gehst und da wirft einer 3 Stunden lang Flascheln ein, verdächtig.

Sie haben Ihren Namen von der Rolling Stones-Legende Keith Richards bekommen. American Hi-Fi hier auf deinem Digitalradio Pirate Radio. Das ist der Freitagmorgen. In 8 Minuten ist es 6:30. Das Wetter heute wieder frühsommerlich. 28 bis 30 Grad, viel Sonnenschein, nur ein paar Wolken zwischendurch. Dafür am Wochenende eher wechselhaft. Da wird es zwar auch warm sein, aber es kann auch das ein oder andere Gewitter durchziehen. Wird nicht mehr ganz so ungetrübt sonnig sein. Also unbedingt das schöne Wetter heute ausnutzen. Vielleicht ein bisschen früher von der Arbeit heimgehen, dann kann man noch ein bisschen Radl fahren oder ein bisschen schwimmen gehen.

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Schönen guten Morgen am Freitag, das ist dein Pirate Radio. Wir stehen auf Alternative Rock und Pop nonstop. Wir stehen nicht auf Mainstream. Steh du auch zu uns. Sag's wie es ist, wenn dich ein Marktforscher fragt, welchen Radiosender du hörst, sag, ich höre Pirate Radio. Willkommen am Freitag und jetzt habe ich für dich das Groove-Projekt von William Dory. Hier ist Skin Shape.

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1: 15 Jahre Haft für den geplanten Anschlag auf ein Taylor Swift-Konzert in Wien. Das ist das Urteil für den 21-jährigen Beran A. und seinen Komplizen Ada K., der 12 Jahre bekommt. Die beiden werden am Landesgericht Wiener Neustadt am späten Abend schuldig gesprochen, einer IS-Terrorzelle gebildet zu haben. Die Urteile sind nicht rechtskräftig. In der Elektro- und Elektronikindustrie gibt es eine Einigung im Kollektivvertragsstreit. Die Istlöhne und Gehälter steigen laut Gewerkschaften bis zu 2,7%. Die Mindestlöhne und Gehälter steigen um 3%. Ein Streik wurde somit abgewendet. Eine Rakete des US-Raumfahrtunternehmens Blue Origin ist bei einem Test auf der Startrampe explodiert. Das berichten jetzt US-Medien. Die Explosion der New Glenn-Rakete habe sich auf dem Raumfahrtstützpunkt Cape Canaveral im Bundesstaat Florida ereignet. Das Unternehmen von Jeff Bezos meldet zunächst lediglich eine Anomalie während eines Raketentests. Die Trainer der österreichischen Fußball-Bundesliga sehen Frankreich und Spanien als Favoriten für die kommende Weltmeisterschaft. In einer Umfrage der Austria Presseagentur haben 5 Trainer auf Frankreich als Top-Favoriten getippt, 3 auf Spanien. Skeptisch sind die Trainer hingegen bei der Aufstockung des Teilnehmerfeldes auf 48 Teams.
2: Schönen guten Morgen heute am Freitag und die Sonne ist jetzt schon voll im Leistungsmodus. Heute nochmal volle Pulle, viel Sonne, 30 Grad maximal. Heute noch der schönere Tag jetzt vom Wochenende. Morgen Nachmittag ziehen nämlich zwischen dem Mühlviertel und dem Burgenland immer wieder ein paar Regenwolken durch. Am Sonntag dann nass zwischen Salzburg und dem Burgenland am Nachmittag.
3: Guten Morgen zu euch ins Auto. Das ist der Blick auf Österreichs Straßen und mittlerweile dauert es 50 Minuten länger und zwar in Tirol. Auf der A13 Richtung Italien zwischen der Mautstelle Schönberg und Nösslach. Da auf jeden Fall mehr Zeit einpacken und gleich als Info, die ist ja morgen gesperrt. Von 11 bis 19 Uhr gibt es da wegen einer Demonstration kein Durchkommen. Vielleicht nutzen deshalb alle jetzt schon die A13, aber auf jeden Fall dauert es dort heute länger.
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4: Willkommen am Freitagmorgen, das ist dein Pirate Radio und vor mir liegen sie schon, deine Festivalpässe fürs Nova Rock und für Siget Festival. Wie du an die rankommst, verrate ich dir in Kürze. Jetzt gibt's aber mal die Bombfunk MCs, Killians und Deichkind.

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0: Wenn schon aufstehen, dann mit der richtigen Musik und die gibt's hier bei uns auf Pirate Radio. Das waren Franz Ferdinand und gleich die Sportfreunde Stiller. Zuerst bin ich dann noch das Wetter schuldig. Wie wird's denn heute? Wieder sommerlich, 28 bis 30 Grad gehen sich aus, viel Sonnenschein, kaum ein Wölkchen am Himmel. Das ändert sich dann allerdings am Wochenende. Da wird's sehr wechselhaft, sonnig, dann bewölkt, dann gewitterig, dann wieder ein bisschen Regenschauer, dann wieder die Sonne da, aber nicht allzu kalt, so 27, 26 Grad. Also da kann man durchaus was machen zwischendurch.
1: Andiamo!

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So muss der Freitag starten mit Pirate Radio Musik, Alternative Rock und Pop nonstop. Und wir bringen dich auch gut nach Hause und ins Wochenende heute wieder ab 17 Uhr mit unserem Pirate Radio Sixpack. Drum, verrat uns jetzt gleich deine Lieblings-Roadtrip-Songs per WhatsApp. Die Nummer zu unserem Kanal findest du auf piratradio.at und wir spielen sie dann am Abend.

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1: Die USA und der Iran stehen angeblich kurz vor einer Einigung auf die Verlängerung der Waffenruhe und weitere Verhandlungen. Das berichtet die New York Times. Demnach haben sich Unterhändler beider Seiten bereits auf eine 60-tägige Absichtserklärung geeinigt. Präsident Donald Trump und die iranische Führung müssen dem allerdings noch zustimmen. 15 Jahre Haft für den geplanten Anschlag auf ein Taylor Swift-Konzert in Wien. Das ist das Urteil für den 21-jährigen Beran A. und seinen Komplizen Adar K., der 12 Jahre bekommt. Die beiden werden am Landesgericht Wiener Neustadt am späten Abend schuldig gesprochen, einer IS-Terrorzelle gebildet zu haben. Die Urteile sind nicht rechtskräftig. Die österreichische Tennisspielerin Julia Grabherr muss gestern bei den French Open in Paris aufgeben. Nach 19 Minuten bricht sie ihr Match gegen die US-Amerikanerin Amanda Anisimova ab. Grabherr hat gesundheitliche Probleme. Unter anderem wird ihr am Platz der Blutdruck gemessen. Sie vermutet eine Grippeinfektion. Eine Rakete des US-Raumfahrtunternehmens Blue Origin ist bei einem Test auf der Startrampe explodiert. Das berichten jetzt US-Medien. Die Explosion der New Glenn-Rakete habe sich auf dem Raumfahrtstützpunkt Cape Canaveral im Bundesstaat Florida ereignet. Das Unternehmen von Jeff Bezos meldet zunächst lediglich eine Anomalie während eines Raketentests.
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3: Schönen guten Morgen heute am Freitag. Und die Wohnung verwandelt sich wieder zurück von gefühlt Sauna zurück zu einer bewohnbaren Wohnung. Es regnet nämlich immer wieder am Wochenende. Morgen und übermorgen am Nachmittag am 1. zwischen dem Mühlviertel und dem Burgenland am Samstag und am Sonntag zwischen Salzburg und dem Burgenland. Da kann es am Nachmittag immer wieder nass werden, sonst aber sehr schwül. Heute nochmal heiß, viel Sonnenschein und 30 Grad höchstens.
4: Guten Morgen zu euch ins Auto. Das ist der Blick auf Österreichs Straßen und mittlerweile dauert es 50 Minuten länger und zwar in Tirol. Auf der A13 Richtung Italien zwischen der Mautstelle Schönberg und Nösslach. Da auf jeden Fall mehr Zeit einpacken und gleich als Info, die ist ja morgen gesperrt. Von 11 bis 19 Uhr gibt es da wegen einer Demonstration kein Durchkommen. Vielleicht nutzen deshalb alle jetzt schon die A13, aber auf jeden Fall dauert es dort heute länger.
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5: Schönen guten Morgen am Freitag, kurz nach 8 ist es, das heißt jetzt für die letzten Schüler jetzt aber wirklich ab in die Schule und für alle anderen ab in die Arbeit. Ich bin Michael Grohmann, willkommen.

Musik abseits des Mainstreams, das ist dein Pirate Radio am Freitagmorgen. Ich hoffe, du kommst gut voran auf dem Weg in die Arbeit. Ab heute Abend kannst du wieder richtig feiern. Das Wochenende startet und im Schlachthof in Hollabrunn sind Bates, Wolverine und Erection. Und Bates fahren dann gleich weiter nach Vorarlberg, denn da ist ja heute und morgen auch noch ein Riesenfestival. Und zwar in Dornbirn das Dynamo Festival mit Efeus, hallo, Bates eben, und My Ugly Clementine. Und wenn du noch mehr Veranstaltungstipps brauchst, dann schau vorbei auf Pirate Radio.at.

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Almost Monday hier auf Pirate Radio. Das ist genau dein Sound, deine Musik. Dann steh dazu und sag's auch den Marktforschern, falls sie bei dir anrufen und dich zum Thema Radionutzung befragen. Sag's, wie es ist. Ich höre Pirate Radio. Freitagmorgen haben wir's. In 9 Minuten ist es 8:30. Das Wetter wird heute großartig. Wieder 28 bis 30 Grad. Viel Sonnenschein. Am Wochenende ja nicht ganz so toll. Da kann's auch das ein oder andere Gewitter geben. Großartige Musik gibt's aber auf jeden Fall jetzt von uns. Von Rage Against the Machine. We'll be right back.

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Die Beastie Boys, das ist Pirate Radio Musik. Freitagmorgen, wir starten gemeinsam Richtung Wochenende, zumindest mal den Countdown dorthin. Das hilft ein bisschen mit der Motivation, selbst wenn jetzt die Kollegen gerade in der Arbeit ein bisschen mühsam sind, weil bald wieder der Vollmond ansteht, gell? Macht da nichts draus, Hauptsache das Wetter ist gut und wir haben ja immer wieder neue Songs für dich, wie zum Beispiel von Mother's Cake. Ihr neuer Track, We're All Gonna Die, läuft schon die ganze Woche bei uns, aber wir haben natürlich auch was Neues von The Muddy Moon.

lässt sich wunderbar an und sei schon mal gespannt, was am Sonntag ab 13 Uhr noch alles Neues rauskommt im Bereich Alternative Rock und Pop. Wir stellen es auf jeden Fall vor im Pirate Radio Release Radar.

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1: Der neue ungarische Ministerpräsident Peter Matja trifft heute EU-Kommissionspräsidentin Ursula von der Leyen in Brüssel. Bei dem Treffen am frühen Nachmittag wird es um die Freigabe mehrerer Milliarden Euro eingefrorener EU-Gelder für Ungarn gehen. Matjas bürgerliche Tiefster-Partei hat bei der Parlamentswahl im April eine Zweidrittelmehrheit im Parlament erobert und Viktor Orban abgelöst. Sozialministerin Corinna Schumann kündigt heute 100 Millionen Euro pro Jahr für die Pflege in den Jahren 2027 und 2028 an. Die mobilen Dienste sollen damit gestärkt werden. Weitere 60 Millionen Euro pro Jahr sind für die Bekämpfung von Armut bei Kindern und Jugendlichen vorgesehen. Hunde staunen über regelwidriges Verhalten von Menschen. Das zeigt eine aktuelle Studie der Veterinärmedizinischen Universität Wien. Bei Hunden weiten sich die Pupillen, wenn Menschen vor ihren Augen entgegen den ungeschriebenen Regeln des gesellschaftlichen Zusammenlebens handeln. Die Vierbeiner kennen demnach die sozialen Konventionen von Menschen. In der Frauenfußball-Bundesliga kommt es morgen zum großen Showdown um den Meistertitel. Tabellenführer Austria Wien trifft im letzten Spiel der Saison auf den Serienmeister St. Pölten. Die Wienerinnen haben 2 Punkte Vorsprung und sind in dieser Saison gegen St. Pölten noch ungeschlagen. Das Spiel beginnt um 14 Uhr.

0: Hallo?
1: Andrea, das war jetzt aber nichts mit dem Hallo.
0: Nein, scheiße, und ich habe mir noch gedacht, soll ich so abheben oder nicht?
1: Ja, und warum hast du dich für nicht entschieden?
0: Ich weiß es nicht. Oh mein Gott, und ich überlege. Und ich sage noch, ich habe vorhin mit meinem Chef telefoniert und ich sage noch, soll ich jetzt abheben mit, ich höre Krone Hit die meiste Musik. Und er so, ja, mach das.
1: Wenn er jetzt Nein gesagt hätte, dann hättest du sagen können, hey Chef, du hast gesagt Nein, bitte her mit den 10.000 Euro. Und dem Opel Astra Electric, den würde es ja auch noch geben für ein Jahr.
0: Ja, das nennt man Pech. Jetzt rufe ich gleich meinen Chef an. Er wird mir das nicht glauben.
1: Ma.
0: Kann man nichts machen, ja.
1: Nur richtig abheben. Du kennst die Worte?
0: Ja, nächstes Mal. Ja, ich höre Krone Hit die meiste Musik.

Willkommen in der Arbeit, schönen Freitagvormittag wünscht Michael Grohmann. Heute gehen wir es nochmal mit Volldampf an, schließlich steht das Wochenende vor der Tür und da packen wir natürlich auch wieder was rein in unseren Festivalrucksack.

0: Hey, was geht?
1: Nix.
0: Geh mal ein Eis essen?
1: Lieber nicht.
0: Geh mal zum Chinesen.
1: Keine gute Idee.
0: Geh mal ins Schwimmbad.
1: Nicht so gut.
0: Ja. Ich könnte den Nino fragen.

Der Nino aus Wien hier auf Pirate Radio mit Holidays. Und von Holidays geht's weiter mit Hollywood. Denn was ist denn da los? Ein neues Gerücht schwirrt da seit den Filmfestspielen in Cannes herum, nämlich Leo Sutter. Den kennst du vielleicht von Vikings Valhalla. Der soll jetzt zu den Top-Kandidaten gehören, die die besten Chancen haben, der nächste James Bond zu werden. Momentan schaut er eher aus, als würde er bald ein Remake von The Big Lebowski drehen, aber alles ist möglich. Da wird der Dude halt mal ein bisschen Haare lassen müssen, gell? Weiter geht's mit Violet Grohl hier auf Pirate Radio. Cool.

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coole Sounds, ideal für den Freitagvormittag hier auf Pirate Radio. Das ist deine Heimat, wenn du nicht auf Mainstream stehst. Und da hätte ich gleich eine kleine Bitte an dich. Wir Piraten müssen ja zusammenhalten.

Also falls dich ein Marktforscher anruft und zum Thema Radionutzung befragt, sei so lieb, steh zu uns, sag's wie's ist. Ich höre Pirate Radio. Jetzt mit Blur. Schönen Vormittag.

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2: 15 Jahre Haft für den geplanten Anschlag auf ein Taylor Swift-Konzert in Wien. Das ist das Urteil für den 21-jährigen Beran A. und seinen Komplizen Ada K., der 12 Jahre bekommt. Die beiden werden am Landesgericht Wiener Neustadt am späten Abend schuldig gesprochen, einer IS-Terrorzelle gebildet zu haben. Die Urteile sind nicht rechtskräftig. Die USA und der Iran stehen angeblich kurz vor einer Einigung auf die Verlängerung der Waffenruhe und weitere Verhandlungen. Das berichtet die New York Times. Demnach haben sich Unterhändler beider Seiten bereits auf eine 60-tägige Absichtserklärung geeinigt. Präsident Donald Trump und die iranische Führung müssen dem allerdings noch zustimmen. Die Trainer der österreichischen Fußball-Bundesliga sehen Frankreich und Spanien als Favoriten für die kommende Weltmeisterschaft. In einer Umfrage der Austria Presseagentur haben 5 Trainer auf Frankreich als Top-Favoriten getippt, 3 auf Spanien. Skeptisch sind die Trainer hingegen bei der Aufstockung des Teilnehmerfeldes auf 48 Teams. In der Elektro- und Elektronikindustrie gibt es eine Einigung im Kollektivvertragsstreit. Die Istlöhne und Gehälter steigen laut Gewerkschaften bis zu 2,7%. Die Mindestlöhne und Gehälter steigen um 3%. Ein Streik wurde somit abgewendet.
3: Sehr sonnig, nur ganz vereinzelt einmal Wolken mit dabei, bis zu 30 Grad maximal. Morgen am Samstag noch viel Sonne, nur ein paar Wolken vereinzelt. Die Regenschauer und Gewitter werden aber immer mehr und mehr, vor allem zwischen dem Mühlviertel und dem Burgenland. Morgen noch einmal heißer. Sonntag dann teilweise sonnig, teilweise bewölkt, wieder Regenschauer und Gewitter.
4: Heiz euch ins Auto, der Blick auf Österreichs Straßen, und länger dauert es in Kärnten. Auf der A10 Richtung Slowenien bei Villach ist nämlich der Oswaldi-Bergtunnel gesperrt. Grund: ein Unfall nach dem Tunnel. Ausweichen am besten über das Villacher Stadtgebiet. Und in Tirol A13 Richtung Italien 20 Minuten Mehrzeit einplanen, und zwar im Baustellenbereich vor der Luengbrücke. Sonst läuft's, gute Fahrt.
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5: 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Schönen Freitagvormittag wünscht Michael Grohmann. Grunge zum Brunch haben wir diese Stunde mit dabei von Mudhoney, und wir legen los mit den Ärzten. Endlich kommt

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Wir stehen auf Annie Taylor. Wir sind deine Heimat für Alternative Rock und Pop nonstop. Wir sind dein Pirate Radio. Tutto Gas in Lignano ist gerade mal vorbei und schon wieder gibt's Diskussionen über noch strengere Partyregeln. Obwohl es jetzt eh schon viel ruhiger war heuer. Trotzdem sucht die Stadt fürs nächste Jahr wieder nach kreativen Ideen, den Alkoholkonsum weiter einzuschränken und natürlich auch den Müll, der damit auch verbunden ist. In Planung sind unter anderem Strafen für Lokale, die an eh schon Alkoholisierte munter weiter ausschenken und denen, die es dann gar nicht mehr backen, soll künftig die medizinische Behandlung in Rechnung gestellt werden. Also ein bisschen mehr aufpassen, falls du vorhast, nächstes Jahr da mit dabei zu sein.

0: Cooks of Pirate Radio. Jetzt gibt's Grunge zum Brunch und zwar mit einem echten Schmankerl von Mark Arm und Mud Honey, die man ja mit ihrer Mischung aus Punk und Garage Rock plus Big Muff Verzehrer durchaus als die Urväter des Grunge bezeichnen kann. Haben sich aber nie verbogen, so wie manche andere Band, um mehr Leute anzuziehen, sondern haben einfach ihr Ding gemacht. Hier sind sie mit Touch Me, I'm Sick bei Grunge zum Brunch.
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0: So klingt der Vormittag bei uns hier auf Pirate Radio und einen Tipp hätte ich gleich für heute Nachmittag. Die Xieberger Indie-Rocker Cordoba 78 sind nämlich bei unserer Kathi zu Gast.
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1: Der neue ungarische Ministerpräsident Peter Madja trifft heute EU-Kommissionspräsidentin Ursula von der Leyen in Brüssel. Bei dem Treffen am frühen Nachmittag wird es um die Freigabe mehrerer Milliarden Euro eingefrorener EU-Gelder für Ungarn gehen. Madjas bürgerliche Tisza-Partei hat bei der Parlamentswahl im April eine Zweidrittelmehrheit im Parlament erobert und Viktor Orban abgelöst. Sozialministerin Corinna Schumann kündigt heute 100 Millionen Euro pro Jahr für die Pflege in den Jahren 2027 und 2028 an. Die mobilen Dienste sollen damit gestärkt werden. Weitere 60 Millionen Euro pro Jahr sind für die Bekämpfung von Armut bei Kindern und Jugendlichen vorgesehen. In der Elektro- und Elektronikindustrie gibt es eine Einigung im Kollektivvertragsstreit. Die Istlöhne und Gehälter steigen laut Gewerkschaften bis zu 2,7%. Die Mindestlöhne und Gehälter steigen um 3%. Ein Streik wurde somit abgewendet. In der Frauenfußball-Bundesliga kommt es morgen zum großen Showdown um den Meistertitel. Tabellenführer Austria Wien trifft im letzten Spiel der Saison auf den Serienmeister St. Pölten. Die Wienerinnen haben 2 Punkte Vorsprung und sind in dieser Saison gegen St. Pölten noch ungeschlagen. Das Spiel beginnt um 14 Uhr.
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3: Heute noch super, super schön sonnig, super heiß, 30 Grad maximal, nur ganz, ganz, ganz vereinzelt mal eine Wolke mit dabei. Morgen am Samstag dann noch immer schön sonnig, allerdings werden die Wolken mehr morgen auch noch einmal heißer, allerdings auch schwüler, weil auch Regenschauer und Gewitter sind mit dabei, die werden immer mehr und mehr, vor allem morgen zwischen dem Mühlviertel und dem Burgenland, auch am Sonntag dann teilweise noch sehr sonnig, teilweise aber auch bewölkt und wieder Regenschauer und Gewitter. Hallo zu euch ins Auto, es ist alles frei auf den Straßen. Gute Fahrt.
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4: 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Schönen Vormittag wünscht Michael Grohmann. Wie wär's mit geiler Musik und den neuesten Kinofilmen? Ja, machen wir gleich.

Auch wenn es verlockend klingt, bei dem Song singt man besser nicht mit, zumindest nicht in den Öffis, gell? Molotov und Puto hier auf deinem Digitalradio für Alternative Rock und Pop nonstop. Das ist dein Pirate Radio und es gibt neue Filme diese Woche in unseren Kinos. Einer, der heißt Solo Mio mit Kevin James. Er spielt darin einen sitzengelassenen Bräutigam, der alleine auf die schon bezahlte, sündteure Hochzeitsreise gehen muss. Wenn es dich aber lieber gruselst, dann schaust du lieber den neuen Horror-Movie Passenger an. Beides ab sofort im Kino.

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Incubus hier auf Pirate Radio. Übrigens, sie haben ein neues Werk angekündigt, Something in the Water. Das erste komplette Studioalbum seit 8 Jahren. Da freuen wir uns schon drauf. Jetzt für dich, wir sind Helden. Schönen Freitagvormittag.

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1: Eine russische Drohne hat heute früh ein Hochhaus im rumänischen Galați getroffen. Zwei Menschen wurden dabei leicht verletzt. Der rumänische Präsident beruft jetzt den Nationalen Verteidigungsrat ein, um über Maßnahmen zu beraten. Die NATO spricht von einer schweren Eskalation. Auf der Brennerautobahn gibt es heute schon zähflüssigen Verkehr. Ab der Mautstelle Schönberg in Richtung Süden staut es sich seit heute früh. Morgen wird die Autobahn zwischen 11 und 19 Uhr wegen einer Demonstration komplett gesperrt. Auf der Brennerstraße, der Elbögener Straße und der Stubaitalstraße ist nur der Ziel- und Quellverkehr erlaubt. Die Zahl der Menschen mit psychischen Erkrankungen hat sich in den letzten 30 Jahren verdoppelt. Laut einer aktuellen Studie im Fachblatt The Lancet sind weltweit rund 1,2 Milliarden Menschen betroffen. Das ist jeder oder jede siebte. Besonders stark betroffen sind Frauen und Jugendliche im Alter zwischen 15 und 19 Jahren. In Österreich ist die Bevölkerung stärker von psychischen Problemen betroffen als der EU-Durchschnitt. Lionel Messi wird Argentinien bei der Fußball-WM in den USA, Kanada und Mexiko als Kapitän anführen. Der 38-jährige Superstar steht im 26-Mann-Kader des Titelverteidigers. Insgesamt sind 17 Spieler des Weltmeisterteams von 2022 dabei. Argentinien trifft in der Gruppenphase unter anderem auf Österreich.
2: Am wärmsten aktuell in Bludenz und Feldkirch mit 25 Grad, 24 Grad in Haiming, Innsbruck oder auch in Lofer in Salzburg. 30 sind es heute maximal, viel Sonne mit dabei, nur ganz vereinzelt mal Wolken. Morgen am Samstag dann schon recht schwül, noch einmal heißer und dann eben am Nachmittag Regenschauer und Gewitter. Die werden immer mehr, vor allem zwischen dem Mühlviertel und dem Burgenland. Am Sonntag dann wieder Regenschauer und Gewitter, teilweise sonnig, teilweise bewölkt.
3: Hi zu euch ins Auto, der Blick auf Österreichs Straßen und zweimal länger dauert's in Tirol. Das erste Mal auf der A12 Interlautobahn Richtung Kufstein. Ein Unfall zwischen Zierl Ost und Zierl West, hier plus 10 Minuten. Und bei der Ausreise von Tirol nach Deutschland beim Grenzübergang Kufstein-Kiefersfelden eine Viertelstunde einplanen. Sonst läuft's, gute und vor allem sichere Fahrt.
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4: Mahlzeit und Achtung, denn in Kürze gibt's den nächsten Tipp, der dich näher bringt zu deinen Festivalpässen fürs Nova Rock und Siegert Festival diesen Sommer. 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Wir hauen rein beim Mittagstisch mit Andermorts.
5: Wow.

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Schon ein bisschen zur Einstimmung aufs Feiern am Wochenende. The Darkness, I Believe in a Thing Called Love. Das ist dein Pirate Radio am Freitag in der Mittagsstunde. Ich bin Michel Grohmann, hab Sofa Planet gleich für dich. Den französischen Super DJ Guts und Joe mit Charlie's Garden. Und ab 1 begleitet dich meine Kollegin Kathi durch den Nachmittag. Viel Spaß.

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1: Die muslimische Pilgerfahrt Hajj geht heute zu Ende. Die Pilger haben in den letzten Tagen unter anderem die Kaaba in Mekka umrundet und das dreitägige Ritual der symbolischen Steinigung des Teufels in der Stadt Mina durchgeführt. Der Hajj ist eine der 5 Säulen des Islam und soll die letzte Pilgerreise des Propheten Mohammed vor 1400 Jahren nachempfinden. Auf der Brenner Autobahn gibt es heute schon zähflüssigen Verkehr. Ab der Mautstelle Schönberg in Richtung Süden staut es sich seit heute früh. Morgen wird die Autobahn zwischen 11 und 19 Uhr wegen einer Demonstration komplett gesperrt. Auf der Brennerstraße, der Elbögener Straße und der Stubaitalstraße ist nur der Ziel- und Quellverkehr erlaubt. Die Zahl der Menschen mit psychischen Erkrankungen hat sich in den letzten 30 Jahren verdoppelt. Laut einer aktuellen Studie im Fachblatt The Lancet sind weltweit rund 1,2 Milliarden Menschen betroffen. Das ist jeder oder jede Siebte. Besonders stark betroffen sind Frauen und Jugendliche im Alter zwischen 15 und 19 Jahren. In Österreich ist die Bevölkerung stärker von psychischen Problemen betroffen als der EU-Durchschnitt. Die Grundwasserstände in Österreich sind im Mai noch einmal gesunken. Laut einer aktuellen Auswertung von Greenpeace zeigen inzwischen 86% der Messstellen ein niedriges oder sehr niedriges Niveau. Besonders dramatisch ist die Situation in Salzburg, Oberösterreich und Kärnten. An jeder 4. Messstelle ist der Wasserstand so niedrig wie noch nie.
2: Super schön sonnig weiterhin, 30 Grad maximal, nur ganz, ganz vereinzelt mal Wolken mit dabei. Morgen am Samstag dann aber schon zwar noch einmal heißer, aber schon deutlich schwüler. Vor allem gegen Nachmittag hin Regen, schauend Gewitter zwischen dem Mühlviertel und dem Burgenland. Es ist zwar noch viel Sonne mit dabei, aber die Wolken werden so drüber ziehen hier und da. Sonntag dann teilweise sonnig, teilweise bewölkt. Allerdings auch wieder Regenschauer und wieder Gewitter. Wieder schon am Weg in Richtung Wochenende, deshalb Stau in Wien auf der A23 Richtung Kagranstau zwischen Hansenkurve und dem Knoten Prater wegen Überlastung. A23 Richtung Südautobahn, Stau zwischen Hirschstetten und dem Handelskei. Stau auch auf der A22 stadteinwärts ab dem Tunnel Kaisermühlen. Oberösterreich, A7 Richtung Westautobahn, Stau zwischen der Föst und dem Knoten Linz. Stau auch vor dem Römerberg-Tunnel Richtung Lende, vor dem Mona-Lisa-Tunnel stadtauswärts und auf der Umfahrung Traun bei Heid. A7 Richtung Freistadt, Stau zwischen dem Knoten Linz und dem Tunnel Binnermichel vor einer geräumten Unfallstelle mit 20 Minuten Zeitverlust. Und B3 Donaustraße stadtauswärts, Stau zwischen der Föst und Steyreck vor einer Baustelle, hier ein Plus von 20 Minuten.
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3: 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Das ist der letzte Freitag im Mai. Schnell ist wieder gegangen, oder? Hey, und bei dem Wetter, da verbringen wir den wohl gescheit, finde ich. Ich bin die Kathi, bis 20 Uhr heute für dich im Studio. Und was nimmt man da mit als Geschenk für so ein schönes Wochenende? Natürlich Blumen. Das ist Blue Orchid von The White Stripes. Happy Freitag!

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1: Eine russische Drohne hat heute früh ein Hochhaus im NATO-Staat Rumänien getroffen. Zwei Menschen werden dabei leicht verletzt. Der rumänische Präsident beruft jetzt den Nationalen Verteidigungsrat ein, um über Maßnahmen zu beraten. Rumänien wirft Russland eine schwere Eskalation vor, wie es heißt. Die Spritpreisbremse läuft am Sonntag aus. Die Regierungsparteien verhandeln noch, ob und wenn ja, in welcher Form die Senkung der Preise für Benzin und Diesel fortgesetzt werden soll. Zuletzt beträgt die Entlastung ja unter 5 Cent je Liter, nämlich 2,5 Cent für die Margenbegrenzung und 2 Cent für die Motorölsteuersenkung. Der Wintertourismus in Österreich hat in der Saison 2025/26 ein Rekordhoch erreicht. Laut Statistik Austria sind die Buchungen um 2,5% auf über 74 Millionen Übernachtungen gestiegen. Die Zahl der Urlauberinnen und Urlauber hat sich um 3,4% auf mehr als 21 Millionen erhöht. Besonders stark war die Nachfrage aus dem Ausland. Blau-Weiß Linz setzt auch in der nächsten Saison auf Trainer Michael Kölner. Der Vertrag des 55-jährigen Deutschen wurde um ein Jahr verlängert. Im Falle eines Wiederaufstiegs würde sich der Vertrag um eine weitere Spielzeit bis 2027/28 verlängern. Auch Sportdirektor Christoph Schösswenter bleibt den Linzern erhalten.
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3: Das Wetterupdate, es bleibt so wolkenlos heute Nachmittag, 30 Grad sind durchaus drin. Am Wochenende etwas instabil, ein Wechsel aus Sonne und Wolken morgen, zwischen Oberösterreich und dem Burgenland bereits erhöhte Gewittergefahr. Sonntag unbeständig für alle, teils schwül, vor allem nachmittags immer wieder Gewitter dabei, Schauerwolken. Es hat 31 Grad Maxiwerte am Wochenende. Das Update von den Straßen Niederösterreich 21, ein Unfall bei Heiligenkreuz Richtung Westautobahn. Die baulich getrennte linke Spur ist gesperrt. Bitte rechts ausweichen, 30 Minuten länger. Tangente Wien Richtung Kagran, Stau zwischen Hansumkurve und Knotenprater. Richtung Südautobahn Stau zwischen Hirschstetten und Handelskip. Und innerer Gürtel bei der Wienzeile ist ein Unfall passiert. Da zurück bis Matzleinsdorfer Platz. Linz A7 Richtung Westautobahn Stau zwischen Hafenstraße und Knoten Linz. Auf der B3 Staut stadtauswärts zwischen Föst und Steyrek wegen der Baustelle. Und Fernpass Tirol B179 Richtung Deutschland Stau zwischen Nassereit und dem Fernpass wegen Überlastung 30 Minuten mehr. Gute Fahrt!
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4: 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Boah, hier neues Lebensgefühl die Woche, oder? Statt Sneaker endlich wieder die Bierkies. Und es fühlt sich nach einer neueren, leichteren Energie in meinem Körper an. Ja, die schicke ich jetzt zu dir durch, wo auch immer du gerade bist. Ich bin die Kathi und dir einen wunderschönen Freitag.

unterwegs mit ihrer Hardcore ist Tod Tour. Salo auf Pirate Radio und eine große Oasis ist nicht Tod Tour. Die haben die Gallagher Brüder 2025 gefeiert. Ich glaube, alle haben es mitbekommen. Aber damit auch alle, die kein Ticket bekommen haben, in vollen Zügen genießen können, kommt jetzt dazu passend eine Oasis-Doku raus. Im Kino ab 11. September, danach auch irgendwann auf Disney Plus. Und ich glaube, das ist so das Kinoticket oder zumindest das Disney-Abo mehr als wert. Zumindest für alle Musikfans. Denn in dem Film sollen die Gallagher Brüder das allererste Mal seit über 25 Jahren gemeinsam ein Interview geben. Und auf das bin ich zumindest

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Freitagnachmittag und auf Pirate fragen der Offspring gleich: Why don't you get a job? Ja, ein Song aus der Sicht eines Providers, der seinem Stay-at-Home-Schatz ein bisschen einen Arschtritt verpassen will. Ganz anders als du heute, weil du bist in der Arbeit. Es ist Freitag, du hast eine weitere kurze Woche geschafft und wir müssen nur mal die Tür zum Wochenende ganz aufmachen. 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Deine Belohnung mal 6 ab 17 Uhr. Das heißt, geile Songs, gute Vibes und ja, die perfekte Begleitung für deinen Heimweg. Da ist Hackeln nur halb so schlimm.

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1: Eine russische Drohne hat heute früh ein Hochhaus im rumänischen Galați getroffen. Zwei Menschen wurden dabei leicht verletzt. Die Drohne ist bei einem Angriff auf die Ukraine in den rumänischen Luftraum eingedrungen. Rumänien ist NATO-Mitglied. Sie bezeichnen diesen Vorfall als schwere Eskalation, wie es heißt. Die Spritpreisbremse läuft am Sonntag aus. Die Regierungsparteien verhandeln noch, ob und wenn ja, in welcher Form die Senkung der Preise für Benzin und Diesel fortgesetzt werden soll. Zuletzt beträgt die Entlastung ja unter 5 Cent je Liter, nämlich 2,5 Cent für die Margenbegrenzung und 2 Cent für die Motorölsteuersenkung. Der Wintertourismus in Österreich hat in der Saison 2025-26 ein Rekordhoch erreicht. Laut Statistik Austria sind die Buchungen um 2,5% auf über 74 Millionen Übernachtungen gestiegen. Die Zahl der Urlauberinnen und Urlauber hat sich um 3,4% auf mehr als 21 Millionen erhöht. Besonders stark war die Nachfrage aus dem Ausland. Blau-Weiß Linz setzt auch in der nächsten Saison auf Trainer Michael Kölner. Der Vertrag des 55-jährigen Deutschen wurde um ein Jahr verlängert. Im Falle eines Wiederaufstiegs würde sich der Vertrag um eine weitere Spielzeit bis 2027-28 verlängern. Auch Sportdirektor Christoph Schösswender bleibt den Linzer erhalten.
2: Das Wetterupdate: Es bleibt so wolkenlos heute Nachmittag. 30 Grad sind durchaus drin. Am Wochenende etwas instabil, ein Wechsel aus Sonne und Wolken morgen. Zwischen Oberösterreich und dem Burgenland bereits erhöhte Gewittergefahr. Sonntag unbeständig für alle, teils schwül, vor allem nachmittags immer wieder Gewitter dabei, Schauerwolken. Es hat 31 Grad Maxiwerte am Wochenende. Kurzes Verkehrsupdate, Niederösterreich A2. Bei Wiener Neustadt steht ein defektes Auto, Richtung Graz 3 Kilometer Stau. Tangente in Wien, Richtung Kagran Stau zwischen Hansenkurve und Knotenprater, Richtung Südautobahn Stau zwischen Hirschstetten und Handelsgehen. Innerer Gürtel bei der Wienzeile, ein Unfall ist passiert, Stau zurück zum Matzleinsdorfer Platz. Graz, der Lazarettgürtel, ist gesperrt nach einem Unfall. Es staut im Umkreis. A7 in Linz, Richtung Westautobahn, Stau zwischen Hafenstraße und Knoten Linz. Auch auf der B3 auf der Donaustraße, stadtauswärts immer wieder Staus, wie immer zwischen Föst und Steyrick. Tirol A13 Richtung Innsbruck, Stau zwischen Patsch und Innsbruck. Außerdem staut auf der A12 Richtung Kufstein bei Innsbruck Mitte nach einem Unfall. Und Fernpass B179 Richtung Deutschland, Stau bereits ab Nassereit bis zum Fernpass. Gute Fahrt!
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3: Yo, willkommen. Kathi hier beim Freitalk auf Pirate Radio. Unser Quatsch- und Tratsch-Format, wo wir deine liebsten Artists aus der Pirate Community einladen. Und ich habe heute die Ehre, Carlo und Tobi von Cordoba 78 bei mir im Studio zu haben. Hallo ihr zwei.
4: Hallo.
5: Hallo, wir freuen uns.
3: Ja, ich freue mich auch. Es ist richtig schön, dass ihr es zu mir ins Studio geschafft habt. Wenn auch ein bisschen verspätet, kommt ihr erst zurück. Am Wochenende wart ihr erst Tour-Support von Ennio, richtig?
4: Voll, ja. Wir waren das ganze Wochenende unterwegs. Dann noch, also ich zumindest, auf dem Cup-Finale vom SC Altach. Leider verloren. Wir sind keine Fußballfans, aber das war schon ein Jahrhundert-Event. Und seit gestern oder so, wieder in Wien und morgen wieder on the road.
3: Boah, also zwischendrin noch ein kleiner Stopp bei Pirate Radio. Freut mich, dass ihr da seid. Kurzer Abriss für alle, die euch jetzt vielleicht noch nicht kennen, die bei uns jetzt gerade zuhören auf Pirate. Ihr seid eigentlich zu fünft. Die meisten von euch kommen aus Vorarlberg, aus Kaltenbrunnen.
4: Nicht aus Kaltenbrunnen, aber aus Vorarlberg.
3: Aus Vorarlberg, okay. Aber Kaltenbrunnen hat auf jeden Fall viel Bedeutung für euch als Band. Warum? Dazu komme ich später noch. Und ich würde mal so beschreiben, ihr macht deutschen Indie. Geht ihr damit d'accord?
4: Ich finde Indie so einen negativ behafteten Begriff. Ich finde, wir machen Schlagerrock.
3: Schlagerrock, okay. Was kann man sich darunter vorstellen?
4: Ja, ich glaube, ich texte ähnlich wie so sehr schnulzig, Roland Kaiserich, und Tobi spielt Gitarre wie George Harrison.
5: Wenn man sich's leicht machen will, kann man sagen deutscher Indie.
3: Okay, passt. Gut, dass wir das jetzt auch schon ganz am Anfang geklärt haben. Du hast gerade schon gesagt, Carlo, ihr seid keine großen Fußballfans. Cordoba 78 war das Jahrhundertereignis, ein sehr klingender Name. Wie ist es dazu gekommen?
4: Wir haben einen Bandnamen gesucht, und alle Menschen, die schon mal einen Bandnamen gesucht haben, wissen, dass das relativ ein schweres Unterfangen ist. Und wir waren dann so in der finalen Findung. So ein paar Highlights waren Blue Jets, wollten wir uns eine Zeit lang nennen.
3: Blue Jets?
4: Blue Jets, dann auch mal The Crazy Guys.
3: Seid ihr so crazy oder was?
4: Nein, aber es soll halt irgendwie vielversprechend klingen. Wenn man das halt irgendwie so als Pirate Radio jetzt hört und so die Crazy Guys, dann ist halt viel mehr Aufmerksamkeit da. Aber dann hat Tobi eine alte, verstaubte Kassette rausgesucht und die angeschaut und ganz viel gekifft. Und dann waren wir so, wie nennen wir uns wie dieses scheiß Fußballspiel? Also er hat so diese Highlight-CD, die war aber ihm im Keller, und dann haben wir die angeschaut und waren wir so, das ist es.
1: Ihr selber habt aber eigentlich jetzt nicht mit Fußball viel am Hut, oder?
5: Nein, außer dass Carlo jetzt auf diesem Cupfinale war. Alex ist wichtig zu sagen, dass er lange Fußball gespielt hat.
4: Noch großer Fan ist.
5: Aber sonst, also in meinem Leben spielt Fußball eine untergeordnete Rolle. Ich finde es manchmal ganz witzig. Kann man schon mal irgendwie dann ein Match anschauen, wenn sich alle freuen, aber ja.
4: Sonst finde ich es eigentlich viel spannender, wenn Österreich verliert. Dann ist irgendwie die Stimmung viel besser.
1: Ja, ich glaube, da können wir uns bei der WM drauf freuen.
4: Boah, ja.
1: Gegen Argentinien.

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1: Hi und willkommen zurück im Freitalk für alle, die gerade erst einschalten. Ich bin die Kathi und bei mir im Studio sind heute Carlo und Tobi, Gitarre und Gesang von Cordoba 78. Ihr seid ja eigentlich eben zu fünft und ich würde eigentlich gerne wissen, wie hat eure Band so ihren Anfang genommen? Wie habt ihr fünf euch kennengelernt?
2: Ja, das hat so seinen Ursprung in so Jam-Sessions und dann sind wir ich war in London, Tobi war schon in Wien und wir haben so diese Idee gehabt, ein deutschsprachiges Projekt zu machen. Und dann so ein bisschen out of nowhere angefangen zu schreiben. Haben dann relativ schnell einen Gig reinbekommen für unsere ganz lieben Freunde. Die Efeu ist auch eine Vorarlberger Band, auch wenn sie es nicht gerne zugeben. Und ja, im Flexcafé. Und dann mussten wir quasi gezwungenermaßen eine Band gründen und haben dann die drei anderen sehr talentierten Paul, Alex und Gergensburg geholt. Und ja, unseren ersten Gig gespielt. Und seitdem hat sich irgendwie keiner getraut zu sagen, dass er keinen Bock mehr hat.
1: Ja, ich liebe es. Das ist auch eine Erfolgsgeschichte nach jetzt fast 2 Jahren Band, oder? Dass noch niemand ausgestiegen ist. Kennt man von vielen großen Bands, finde ich jetzt nicht so. Gerade am Anfang ist da auch oft eher viel Wechsel drinnen.
2: Stimmt, ja, voll. Also, auch noch keiner gestorben.
1: Also, ja, Props an euch. Also gibt es auch nicht so viel Gas bei den Konzerten. Ja, super. Und dann würde ich auch gleich voll rein in eure Musik. Eure Debüt-EP, Schnulzen. Da lacht schon wer. Warum?
2: Ja, ein bisschen lächerlich ist, aber einfach auch lustig.
1: Ich finde, da trifft so Schlager-Rock. Ja. Es ist sehr schnulzig. Ja, ja, du hast recht. Und ich finde, euer Sound war am Anfang noch ein bisschen sanfter, ein bisschen braver vielleicht auch. Und ich finde, das hat sich jetzt schon sehr geändert mit den letzten Releases. Wie beschreibt ihr selbst euren Sound?
2: Ich glaube, das ist ein Prozess. Also das hat sich damals sehr richtig angefühlt. Und ich finde das auch, also wir sind da immer noch stolz drauf. Und das war irgendwie sehr süße Musik. Und das war irgendwie gerade, was man verarbeiten wollte. Und ich glaube, Kunstschaffender zu sein, ist der nie gelingende Versuch, sich selber künstlerisch zu finden. Es ist einfach so ein ständiges Probieren. Ich glaube, sobald man sich irgendwie soundtechnisch gefunden hat, dann ist der Spaß daran auch vorbei. Und jetzt klingen wir so ein bisschen, keine Ahnung, rockiger, wenn man so will. Und die Texte sind ein bisschen mehr das, was wir jetzt gerade erleben oder ich gerade erlebe. Keine Ahnung, in 2 Jahren habe ich vielleicht einen Hund, einen Garten.
3: Voll, ich glaube auch. Am Anfang, wir haben dieses Konzert gespielt und dann irgendwie waren wir direkt danach im Studio. Und das war einfach so das Erste, was wir hatten. Oder vielleicht haben wir uns auch noch nicht so viel getraut, ich weiß nicht. Oder ja, aber...
2: So, eben, und ist halt auch schon wieder 2 Jahre her. Und 2 Jahre irgendwie in so einer impulsiven Zeit wie in deinen 20ern ist das halt einfach eine wahnsinnig lange Zeit.
4: Ruf

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1: Das war ein kleiner Einblick in die Debüt-EP Schnulzen von Cordoba 78. Und damit willkommen zurück im Freitalk mit mir, der Kathi heute und Cordoba 78. Tobi und Carlo sind hier heute hier bei mir. Und 2026, großes Jahr, im Juli erscheint euer erstes Debütalbum After Our Kaltenbrunnen. Danach geht's auf Tour. Was dürfen wir uns von dem neuen Album erwarten?
2: Ich glaube, es ist der gescheiterte Versuch, irgendwie seine After Hour nachzustellen. Also so, daher kommt irgendwie dieser Name, dass es so, es sind so Themen, die da behandelt werden, wie wenn dich so jemand voll labert in so einem Wohnzimmer um 3.30 Uhr in der Früh im 15. und dir so seine ganze Leidensgeschichte erzählt, was eigentlich auch voll schön ist. Aber so, es versucht so diese Themen eigentlich, die auf so, ja, so auf so After Hour oder spät in einer Bar irgendwie noch besprochen werden, so ein bisschen aufzugreifen, eben so Liebe, Verzweiflung, Zerrissenheit, aber auch irgendwie Wut auf die Welt, Faschismus und whatever. Ich glaube auf eine ganz stilvolle, nicht zu plakative Art und Weise, aber manchmal auch super plakativ. Ich schlage mein Zelt bei dir auf. So, das geht nicht plakativer. Mhm. Aber irgendwie auch süß. Ich finde, um das ganz kurz abzurunden, ich finde manchmal das auch, bin ich ein bisschen Fan davon, Sachen auch so zu benennen. Wenn irgendwas super schön war, warum jetzt da irgendwie auf coole Socke machen und sagen so, oh, ich habe jetzt eine Chick geraucht und eine Flasche Wein getrunken. Nein, Digga, so, du warst immer verliebt, so ist. So, ich finde, man muss das dann auch nicht so dramatisieren, sondern irgendwie auch ehrlich wiedergeben.
1: Sehr cool. Dann hast du schon gesagt, ihr habt viel aus eurem Leben, jetzt so thematisch, greift ihr viel oder du vor allem viel aus deinem Leben auf. Und der Bezug zur Heimat ist ja dann doch irgendwie groß. After Our Kaltenbrunnen, so heißt euer neues Debütalbum. Und ihr schreibt euch das ja schon sehr auf die Fahnen, dass ihr aus Vorarlberg seid. Welchen Bezug hat jetzt eure, oder welchen Einfluss hat eure Heimat auf eure Musik?
2: Das ist super spannend, weil wir das, glaube ich, also das Kaltenbrunnen wollten wir reinbringen, weil es super konträr ist. So in Kaltenbrunnen hat wahrscheinlich noch nie in der Geschichte eine After-Hour stattgefunden.
3: Und weil es, ich finde, der Name Kaltenbrunnen klingt auch
2: ja, gut. Ja, voll, es hat sowas total Element of Crime-iges. Ich glaube, das hat uns das ein bisschen gegeben. Aber so ein bisschen unser Zuhause, unsere Wurzeln liegen klar irgendwie im Westen, aber die spielen, glaube ich, extrem wenig Rolle bei uns. Wir ironisieren das ganz gerne und wir zeigen ganz gerne auf, dass eine Band nicht aus Wien kommen muss. Mhm. Weil das so total oft irgendwie der Fall ist, dass tolle, hippe Kunst kommt immer aus den Städten, aus dem urbanen Raum. Aber ey, sowas kann auch irgendwie seine Wurzeln woanders haben. Und das war uns wichtig, irgendwie ein bisschen so auf unsere Flagge zu schreiben, auf unser Piratenboot mitzunehmen und allen zu zeigen. Aber so das Album an sich hat jetzt bis auf Sommerregen, das ist so ein bisschen idyllisiert auch und so ein bisschen diese Vermissensromantik reinbringt. Sonst hat das eigentlich wenig Raum auf dem Album. Das war uns auch sehr wichtig. Also weil so, ich glaube, was uns inspiriert ist unser Leben on the road und hier in Wien. Und Vorarlberg ist mehr irgendwie jetzt total romantisierter Rückzugsort. Keine Ahnung, mal irgendwie wandern gehen und Feuer machen und Halloumi essen, so, das ist halt geil. So,
1: aber die schönen Abenteuer.
2: Aber das ist halt nicht Inspiration für ein Album und schon gar kein Roman.
1: Sehr cool. Also zwischen Party und Kampf gegen den Faschismus. Wenn man das so.
2: Ich glaube, das wäre ein bisschen Übertitel. Da gibt's Leute, die wahnsinnig viel mehr machen. Ich glaube, das, was wir mit Der Himmel brennt in Europa gemacht haben, ist, wie unsere Generation das nennen würde, Bare Minimum. Ich glaube, man sollte sich auch mal im Laufe einer Karriere irgendwie politisch äußern.
4: Gott,

0: Ihre neue Single Zitroneneis kommt nämlich genau heute raus und ich muss ehrlich sagen, ich weiß selbst noch genau gar nichts darüber. Erzähl's einmal.
1: Ist einfach ein süßer Song irgendwie. Ich hatte dieses Riff und hab das. Mein Mitbewohner sagt immer, wenn ich diesen Song jetzt oder wenn er den jetzt hört, dann sagt er so: Ah, das kenne ich, das hast du mal irgendwie einen Tag lang nichts anderes gespielt. So, ich glaube, er ist schon ein bisschen genervt gewesen dann. Und dann habe ich es ihnen gezeigt und wir haben da irgendwie dann, Carlo hat drüber gesungen, dann haben wir mit unserem Produzenten Tim den Song fertig gemacht und ich finde es echt so einfach ein schöner Song, so schön sommerlich, süß.
0: Ja. Also erst für den Sommer, der jetzt ansteht.
1: Ja, voll. Also man kann ihn sicher dann im Winter hoffentlich auch noch hören, aber ist schon jetzt auch für den Sommer.
2: Textlich geht es um den Heroinpark, der ist im 6. Bezirk, in der Guppendorfer Straße. Ganz kleiner, süßer Park, da findet irgendwie die Szene statt und ja, es geht über Zitroneneis essen im Heroinpark.
1: Ich bin mir nicht sicher, ob dieser Park wirklich existiert.
2: Safe, ich bin da immer.
1: Ich habe es bis jetzt noch nicht gecheckt, weiß.
0: Hä, aber ist es der beim Haus des Meeres oder welcher ist das?
2: In der Nähe.
0: Der also, hinterm Haus des Meeres.
2: Wenn du Haus des Meeres weiter Gumpi Richtung U6 Gumpi laufst. Und dann kommt so oben, da ist ein Altersheim und so, das ist so ein ganz, ich kann ihn nachher raussuchen, das ist so ein ganz komischer Park. So ganz klein, da sind halt, kann man entweder Heroin kaufen oder Zitroneneis essen.
0: Und da chillst du am liebsten in Wien?
2: Schon mein Lieblingspark. Und der Auerwelsbachpark mag ich auch gerne.
0: Den Auerwelsbachpark, den mag ich auch gerne. Da ja, wohne ich nämlich gleich ich daneben.
2: Wir sind auch Nachbarn.
0: Du bist auch?
2: Nee. Alle, ja halt Ecke. Ja halt Westi, Westbahnhof.
0: Chillig. Laufen wir uns vielleicht irgendwann mal dort bei der U3 auf dem Weg.
2: Wir haben schon mal im Auerwelsbachpark.
0: Echt?
1: Ja. Ja,
0: oh mein Gott, wieso habe ich das nicht mitbekommen?
2: Du hast safe die Bullen gerufen.
0: Hey, ich war das sicher nicht. Ich war das sicher nicht. Ich verpfeife mich nicht. So weit höre ich es auch nicht drauf zu mir. Und ich würde auch nie die Bullen rufen, wenn irgendwer laut ist. Nur damit das hier irgendwo im Radio festgehalten wird.

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2: Hi auf Pirate Radio, das ist der Freitalk heute mit Carlo und Tobi von Cordoba 78 und mit mir, der Kathi. Und wir haben gerade schon über die neue Single Zitroneneis geredet und wollen genau da ansetzen. Du hast auch gerade gesagt, du bist mit dem Riff gekommen. Das ist auch ein großer Punkt, den ich noch ansprechen wollte mit euch. Wie entstehen bei euch die Songs? Also kommst du immer mit einem Riff, Tobi, oder kommst du, Carlo, mit dem Text oder jammt sie einfach drauf los und das entsteht einfach gemeinsam zu fünft?
19: Meistens ist es so, dass also entweder Paul, unser Keyboarder, oder ich komme mit einer Idee, so irgendwas, irgendwelche Akkorde oder so, dann spielen wir einfach drüber und Carlo kommt dann und hat dann meistens einen Text und dann arrangieren wir es mit der ganzen Band, so diese Grundidee und schauen, wie es dann mit Band klingt.
2: Voll. Sehr cool. Also dem gehst du auch d'accord. Nichts hinzuzufügen.
20: Also nur, dass die Texte nie fertig werden.
19: Das passiert im Studio dann.
20: Ja, da brauche ich ein bisschen Druck.
2: Also, last minute.
20: Ja, alles. Also ich mache immer erste Strophe und Refrain. Und dann habe ich meistens keine Lust.
2: Damit das Dopamin dann irgendwann kickt und was Gutes rauskommt. Ich kenne das irgendwoher. Und jetzt auf dem neuen Album, das ja jetzt im Juli kommt, was waren da so eure größten Inspirationen musiktechnisch für das Album? Weil wir spielen ja hier beim Freitalk immer auch Hosted By, so ein altes Musikformat von GoTV. Und da würden wir jetzt gerne ein paar Songs spielen, die euch da sehr beeinflusst haben fürs neue Album.
20: Ich glaube, The Greatest of All Time, Rodriguez, hat mich wahnsinnig viel inspiriert und allem voran das Lied I Think of You. Das ist einfach, ich glaube mit das, also ich glaube, das kann man nicht diskutieren. Das ist das beste Lied, das man je geschrieben hat. Das ist unglaublich. Und das ist, ja, das ist so ein bisschen mein Zitroneneis.
2: Ach, schön.
19: Ja, voll. Ich höre in letzter Zeit, ich höre viel Beatles und ich finde einfach, Paul McCartney ist einer der krassesten Songwriter überhaupt, so auch heute noch, wenn man das anhört, könnte auch heute rausgekommen sein. Und ich finde Heart of the Country von Paul McCartney und Linda McCartney ist so ein süßer Song, den mag ich richtig gerne.
2: Okay, und die zwei Songs, würdet ihr auch sagen, haben euch fürs neue Album sehr inspiriert?
20: Ja, voll. Und sonst Aretha Franklins Album Young, Gifted and Black. Das ist auch ein absolutes Wahnsinnsalbum. Das hat uns sehr inspiriert. Und sonst Curtis Mayfield.
19: Ich denke halt, man hört es wahrscheinlich jetzt so in den Songs nicht eins zu eins raus, weil es natürlich auch andere Genre oder andere Zeit und so. Aber ich glaube schon, dass das die Musik ist, die wir halt richtig nice finden. Und
20: aus der viel entstanden ist, weil ich finde das immer wahnsinnig wichtig, irgendwie diese Heroes von uns zu benennen. Und das waren halt so die paar Namen jetzt so. Und keine Ahnung, Jimi Hendrix und wie sie alle heißen. So, das waren halt so die ganz, ganz großen Leute aus dem Blues, aus dem Soul, aus dem Funk, die uns halt wahnsinnig inspiriert haben. Und ohne die wird's uns und ganz, ganz viele andere Musik nicht geben. Und ich finde, gerade so in der heutigen Popkultur wird das viel zu unterrepräsentiert, wie einflussreich diese unglaublichen Leute waren. Gab natürlich auch danach. Also ich denke an Liana Lehavis, finde ich insane, oder Lola Young. So, es gibt so viel krassen Stuff auch heute. Aber, oder Bilderbuch war auch unglaublich wichtig für uns. Aber das sind die Roots.

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10: Hi, hi, da ist die Kathi im Freitalk. Heute bei mir im Studio die zwei wundervollen Tobi und Carlo von Cordoba 78. Ich würde jetzt noch ein bisschen über die Tour mit euch quatschen. Jetzt ist 2026 eben für euch groß. Das Debütalbum kommt raus und danach geht es im November auf Tour durch Deutschland, Österreich und die Schweiz. Auch in Österreich seid ihr ja 5-mal auf einem Konzert. Was erwartet uns da? Erzählt's einmal.
11: Ekstase mit Anspruch. Also ich glaube, es ist einfach schon noch und ich glaube, dass darf man sagen, ist eine Rock'n'Roll-Show und die ist sehr energetisch und die lebt, die darf auch mal leise sein, aber das ist sehr viel Energie und Leidenschaft, glaube ich, und sehr viel Schweißblut, das da tropft und soll einfach hoffentlich ein schöner Abend in jeder Stadt für alle BesucherInnen sein und soll jeder und jede sich wohlfühlen und sich kurz irgendwie mal 1,5 Stunden, ich glaube das Schönste, was man schaffen kann als Musiker ist zu schaffen, dass die Leute 1,5 Stunden lang ein bisschen frei sein können und einfach alles rauslassen können, so wie wir auch. Also das ist ja auch 1,5 Stunden lang, da denke ich jetzt nicht über den nächsten Termin mit meinem Bankberater nach, weil da gibt's eh nicht viel zu besprechen, aber halt auch, da denke ich nicht drüber nach, sondern das ist einfach 1,5 Stunden Hingabe und pure Freude, aber auch Trauer und auch Wut und alles, aber in einem geordneten Rahmen.
10: Mhm. Geil.
12: Voll.
10: Also Showkonzept oder so, das kommt alles erst.
11: Ja,
10: oder habt ihr gar nicht? Wie geht ihr so ran an so eine Live-Show?
11: Ja, ist insane viel Arbeit. Also das ist dann, es wird generell, also ein Burnout, ja. Wir spielen jetzt Festivalsommer und 40 Shows noch vor uns und dann daneben auch wieder Songwriting und whatever und was sich halt sonst auch alles so aufstaut im Musiker-Dasein. Und danach geht's im September oder Oktober irgendwann auf Produktionsprobe eine Woche.
12: Ist dann eine Sache für Sommer, nach dem Sommer und dann.
11: Voll. Und das gibt's bestimmt auch ein paar Leute rund um uns, die das besser organisieren können als wir.
12: Aber ja, das Konzept und so, das kommt noch.
10: Das kommt noch.
12: Auf jeden Fall. Und das wäre auch langweilig, wenn wir das jetzt schon verraten würden. Das ist ja erst in einem
11: halben Jahr. Ja, das wäre auch gelogen, wenn wir das sagen würden.
12: Ja, ja. Voll, aber
10: das ist sehr ehrlich. Ja, das, ich habe halt probiert, ein bisschen einen Vorgeschmack schon zu bekommen. Ja, ja. Das ist auch meine Aufgabe. Ja, ihr wisst das, als Moderatorin. Ich wäre nämlich gerne dabei. Ich bin noch nicht in den Genuss gekommen, auf ein Konzert von euch zu gehen. Aber ich weiß, dass ihr schon ganz oft jetzt Support gespielt habt. Sport von der Stiller, Ennio eben, haben wir vorher auch schon geredet. Ich bin sehr gespannt. Ich bin im November dabei. Ihr könnt euch drauf verlassen. Ich freue mich sehr drauf. Aber eine Frage habe ich jetzt noch zur Tour, die mich brennend interessiert. Sie nennt sich ja Muss ich unbedingt verpassen Tour. Was wollt ihr damit? Reverse Psychology oder was ist da der Gedanke an diesem Namen?
11: Wir sind so eine kleine Rage-Bait-Band und wir gehen ganz gerne viral in so Kreisen, mit denen wir uns absolut nicht identifizieren, auch wieder so aus dem rechten Männerbubble.
12: Also wir gehen nicht gerne dort, also nicht gerne im Sinne von wir wollen das, sondern
11: das passiert. Ein bisschen schon, ist nur lustig. Aber es ist natürlich nicht zielführend, aber ja, das passiert uns recht oft irgendwie und deswegen, und da kommentieren dann ganz viele Leute so lustige Sachen, wie muss ich unbedingt verpassen. Und das haben wir als Anlass genommen, unseren guten Freund Jonas als Faschisten zu verkleiden und dann einen Tour-Trailer zu drehen, wo er quasi kundgibt, dass er diese Tour doch verpassen möchte. Und deswegen heißt auch die Tour so, ist aber natürlich ein sehr ironischer Titel. Und ich glaube, alle, die uns kennen und schätzen, werden sie nicht verpassen.
10: Man soll hingehen. So, liebe Hörerinnen und Hörer, die Tour ist nicht zum Verpassen, damit das jetzt alle noch einmal checken. Punkt.
11: Außer ihr wollt sie verpassen. Also müsst ihr nicht kommen.
12: Spasi, kommt alle.
10: Ja, natürlich.
11: Alle, wenn ihr mögt.

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1: Cordoba 78, bei mir heute im Studio. Carlo und Tobi, ich bin die Kathi und das ist der Freitalk, also welcome back oder überhaupt erst willkommen. Und ich würde gerne dort ansetzen. Ich habe auch jetzt gesehen, ihr habt vor ein paar Wochen eine Cordoba aufgemacht. Könnt ihr kurz einen Einblick geben, was das ist und wann denn die nächste Cordoba aufmacht?
2: Daraus geschuldet, ich bin nebenberuflich Barbetreiber. Mit meinem besten Freund habe ich jetzt aber das Amt niedergelegt. Aber ja, wir haben diese Bar dann für einen Tag auch zur Cordoba gemacht. Es waren alle Getränke for free und wir haben da drin gespielt. Und jetzt haben wir aber eine Anzeige bekommen.
1: Oh.
2: Und müssen 500, nochmal fast 1000 Euro bezahlen.
1: Scheiße.
2: Ja.
1: Also aber es gibt keine Fortsetzung, oder?
2: Doch, auf jeden Fall.
1: Also auf die Bullen scheißen wir, oder?
2: Ja, sicher.
1: Ja, passt. Sehr schön.
2: Ja, aber wir müssen halt zuerst die Strafe abbezahlen.
1: Und dann gibt es eine Fortsetzung. Ja. Also
2: aber
1: Datum
2: ist voll angenehm, also für alle, die das vielleicht interessiert, wenn man das auf die OG laufen lässt, also auf unsere Rechtsform, können wir die Freiheitsstrafe auf uns 5 teilen. Also wir gehen alle drei Tage. Es sind 15 Tagessätze und wir gehen alle 3 Tage. Ich gehe als Erster nach den Sportis direkt. Und danach, Tobi geht, glaube ich, im August irgendwann, kurz 3 Tage.
1: Das hatten wir auch noch nicht.
2: Ja, wir auch nicht.
1: Ich bin sehr gespannt drauf, was ihr dann auch von dieser Experience zu erzählen habt. Vielleicht gibt es ja dann auch einen neuen Song darüber.
2: Folsom Prison Blues.
1: Ja, genau sowas. So, also das nächste steht noch nicht fest.
2: Wir machen ganz viel so Pop-Up-Scheiße. Also das nennt man Pop-Up, das ist ein dummer Begriff. Wir gehen einfach in fremde Städte und dann machen wir dort dumme Aktionen. Also wir haben jetzt viel in Wien gemacht.
3: Ja, es kommt auf jeden Fall dann
2: auf jeden Fall. Also ja, Hamburg wollen wir auf jeden Fall mal und nach Zürich auch. Ich bin ja halber Schweizer.
1: Geil.
2: Voll. Überall so ein bisschen, wo wir Lust haben hinzugehen. Wo die Sonne scheint.
1: Wo die Sonne scheint. Mhm. Finde ich super, ja. Dann bin ich auch mit meinen Fragen jetzt so für das große Interview erstmal zu Ende. Aber ich habe eine letzte Frage noch. Was sind eure Ziele für 2026?
2: Nicht sterben.
1: Super.
3: Ja, mal alles, was so geplant ist, machen und dann noch neue Musik machen. Und mal schauen, wo wir am Ende dieses Jahres stehen und wie es nächstes Jahr weitergeht. Aber es kommt auf jeden Fall viel.
1: Und irgendwelche Daten, die man jetzt schon unbedingt in den Kalender eintragen muss?
2: Am 25. November spielen wir in Book Wien. Wir haben jetzt schon 10% der Tickets ausverkauft. Wenn das ausgestrahlt wird, sicher schon 40%. Also ich
3: oder mehr, dann wird's echt knapp. Dann müsst ihr langsam unbedingt, sonst bekommt ihr keins mehr.
2: Voll. Wir lassen euch nicht rein, wenn ihr kein Ticket habt.
1: Gut. Super, dass wir das geklärt haben. Dann sage ich danke, dass ihr heute da wart. Hat mich richtig gefreut. Danke Carlo, danke Tobi von Cordoba 78 fürs Vorbeikommen.
2: Danke euch.
3: Dankeschön.

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1: Die EU gibt nach dem Abgang von Viktor Orban Milliarden Fördergelder für Ungarn frei. Konkret geht es um 10 Milliarden Euro aus dem Corona-Wiederaufbaufonds als Zuschüsse und günstige Kredite. Zudem gibt die EU 4,2 Milliarden Euro frei, die zuvor eingefroren waren. Grund dafür waren die Zweifel an der Rechtsstaatlichkeit der Vorgängerregierung unter Orban. Gesundheitsministerin Corinna Schumann und Wirtschaftsminister Wolfgang Kattmannsdorfer fordern heute einen europäischen Antibiotika-Plan. In einem gemeinsamen Schreiben an die EU-Kommission plädieren sie für mehr Produktion von Antibiotika in Europa. Angesichts von Engpässen bei essentiellen Medikamenten und wachsender geopolitischer Unsicherheiten sehen die beiden Minister Handlungsbedarf. Die Grundwasserstände in Österreich sind im Mai noch einmal gesunken. Laut einer aktuellen Auswertung von Greenpeace zeigen 86% der Messstellen ein niedriges oder sehr niedriges Niveau. Besonders dramatisch ist, dass an jeder vierten Messstelle das Grundwasser so niedrig liegt wie Ende Mai noch nie. Die Umweltschutzorganisation fordert erneut ein Wasserentnahmeregister, um den Verbrauch von Industrie und Landwirtschaft besser kontrollieren zu können. Die Wiener Austria hat den Vertrag mit Reinhold Ranftl um ein Jahr verlängert. Der 34-jährige Rechtsverteidiger bleibt den Veilchen also bis zum Sommer 2027 erhalten. Stadtrivale Rapid hat heute die Verpflichtung von Nachwuchstalent Nikolas Josepovic bekannt gegeben. Der 18-jährige Stürmer hat einen 4-Jahres-Vertrag bis 2030 unterschrieben.
2: Das Wetterupdate für heute Abend. Es sieht klar aus. Erst in den Morgenstunden sieht es ein bisschen zu, bleibt aber trocken. 7 bis 17 Grad als Tiefstwerte. Am Samstag ein Wechsel aus Sonne und Wolken. Die meisten Gewitter gibt es zwischen Oberösterreich und dem Burgenland. Bis zu 31 Grad sind möglich. Auf der Sonntag nochmal heiß, aber unbeständig und teilweise schwül. Vor allem nachmittags instabil mit Schauern. Das ist auf den Straßen los Niederösterreich. A5 Richtung Eibesbrunn. Achtung bei Hochleiten. Da brennt ein Auto. Stau. S1 Richtung Südautobahn, im Tunnel Vösendorf Stau. Tangente in Wien, Richtung Kagranstau zwischen Hansenkurve und Knotenprater, nach einem Unfall. Richtung Südautobahn Stau zwischen Stadlau und Handelskir. Innerer Gürtel, ein Unfall bei der Wienzeile. Stau zurück zum Matzleinsdorfer Platz. Graz, der Lazarettgürtel ist gesperrt nach einem Unfall. Es staut im Umkreis. A7 Richtung Westautobahn, Stau zwischen Hafenstraße und Knoten Linz. Und Richtung Freistadt ist jetzt der Tunnel Binnermichel gesperrt, nach einem Unfall. Umleitung durch das Stadtgebiet. Und B3, der Stau, die Baustelle zwischen Föst und Stareck, kostet wieder heute 20 Minuten. Tirol A13 Richtung Innsbruck, Stau zwischen Patsch und Innsbruck. Auch auf der A12 Staus Richtung Kufstein bei Innsbruck Mitte, aber immer in die Unfallstelle geräumt. Und Grenze Spielfeld, 45 Minuten länger bei der Ausreise aus Österreich. Gute Fahrt!
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3: Radio. 16 Uhr und ich bin immer noch da mit den freshesten Boys aus dem deutschen Indie-Game. Aber in dem Song, ja, da fahren sie ein bisschen andere Geschütze auf. Rap, Trap und sehr viel Ironie. Ich bin die Kathi und das ist Kraftklub mit 500 Euro.

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Ja, die Köpfe werden rollen bei der Männerfußball-WM, die in knapp 2 Wochen startet. Aber nicht nur die Köpfe, auch Songs rollen gerade von der Ersatzbank aufs Feld. Bosnien ist ja dieses Jahr mit dabei und deshalb geht jetzt ein bereits 13 Jahre alter Song mega viral im Balkan. USA von Dubioza Kollektiv. Ganz einfach wegen der ultimativen Textzeile darin. I am from Bosnia, take me to America. Ja, im Balkan sind sie schon Superstars. Vielleicht kommt jetzt der internationale Erfolg.

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Das hier sind die Black Keys mit Your Touch. Happy Freitag!

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1: Die USA und der Iran nähern sich einer Einigung auf eine Verlängerung der Waffenruhe und weitere Verhandlungen. Das hat heute US-Vizepräsident J.D. Vance mitgeteilt. Bezüglich einer Absichtserklärung seien viele Fortschritte gemacht worden. Es werde aber noch an einigen Punkten gearbeitet, heißt es. Ob allerdings Präsident Donald Trump zustimmen wird, sei noch offen. Eine Bestätigung der iranischen Führung gibt es auch noch nicht. Die beiden 21-jährigen Männer, die gestern in Wiener Neustadt wegen geplanter Terroranschläge verurteilt worden sind, bleiben vorerst in der Justizanstalt Wiener Neustadt. Erst nach Rechtskraft der Urteile werden sie in eine andere Vollzugsanstalt verlegt. Die Verteidigung hofft, dass den beiden in der Haft Perspektiven geboten werden. Die Grundwasserstände in Österreich sind im Mai noch einmal gesunken. Laut einer aktuellen Auswertung von Greenpeace zeigen 86% der Messstellen ein niedriges oder sehr niedriges Niveau. Besonders dramatisch ist, dass an jeder vierten Messstelle das Grundwasser so niedrig liegt wie Ende Mai noch nie. Die Umweltschutzorganisation fordert erneut ein Wasserentnahmeregister, um den Verbrauch von Industrie und Landwirtschaft besser kontrollieren zu können. Die Wiener Austria hat den Vertrag mit Reinhold Ranftl um ein Jahr verlängert. Der 34-jährige Rechtsverteidiger bleibt den Veilchen also bis zum Sommer 2027 erhalten. Stadtrivale Rapid hat heute die Verpflichtung von Nachwuchstalent Nikolas Josepovic bekannt gegeben. Der 18-jährige Stürmer hat einen 4-Jahres-Vertrag bis 2030 unterschrieben.
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4: Das Wetterupdate für heute Abend. Es sieht klar aus. Erst in den Morgenstunden zieht es ein bisschen zu, bleibt aber trocken. 7 bis 17 Grad als Tiefstwerte. Am Samstag ein Wechsel aus Sonne und Wolken. Die meisten Gewitter gibt es zwischen Oberösterreich und dem Burgenland. Bis zu 31 Grad sind möglich. Auf der Sonntag nochmal heiß, aber unbeständig und teilweise schwül. Vor allem nachmittags instabil mit Schauern. Das ist auf den Straßen los Niederösterreich. A5 Richtung Eibesbrunn. Achtung bei Hochleiten. Da brennt ein Auto. Stau. S1 Richtung Südautobahn, im Tunnel Vösendorf Stau. Tangente in Wien, Richtung Kagran-Stau zwischen Hansumkurve und Knotenprater, nach einem Unfall. Richtung Südautobahn Stau zwischen Stadlau und Handelskee. Innerer Gürtel, ein Unfall bei der Wienzeile. Stau zurück zum Matzleinsdorfer Platz. Graz, der Lazarettgürtel ist gesperrt nach einem Unfall. Es staut im Umkreis. A7 Richtung Westautobahn, Stau zwischen Hafenstraße und Knoten Linz. Und Richtung Freistadt ist jetzt der Tunnel Binnermichel gesperrt, nach einem Unfall. Umleitung durch das Stadtgebiet. Und B3, der Stau, die Baustelle zwischen Vöst und Stareck, kostet wieder heute 20 Minuten. Tirol A13 Richtung Innsbruck, Stau zwischen Patsch und Innsbruck. Auch auf der A12 Staus Richtung Kufstein bei Innsbruck Mitte, aber immerhin die Unfallstelle geräumt. Und Grenze Spielfeld, 45 Minuten länger bei der Ausreise aus Österreich. Gute Fahrt!
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5: Hi am Freitag und hi im Pirate Radio Sixpack. Ich bin die Kathi und cool, dass du heute mit dabei bist, weil ich habe wirklich eine Banger-Playlist, die dir ordentlich Stimmung fürs Wochenende macht. Ja, und kennst du gerade diese Einteilungen auf Instagram in Mausig, Atzig, Fotzig? Ich finde, der Song lässt sich ganz klar einordnen. Das geht ab! Schönen Freitag!

Oh, endlich. Nächste Woche geht's für mich mal wieder in den Urlaub nach Lateinamerika. Ja, mit einer Freundin, die ist gerade am Rumreisen dort und ich probiere mich schon jetzt die ganze Woche ein bisschen vorzubereiten und ein bisschen in die richtige Stimmung zu kommen dafür. Und das klappt für mich immer am allerbesten mit spanischer Musik. Ja, vielleicht steht bei dir auch demnächst ein Trip nach Spanien, Lateinamerika oder auch einfach ans Meer an. Dann ist der hier jetzt auch für dich. Catriel und Paco Amoroso mit Dumbai.

Ja, und nach ein bisschen Gutreden, dass wir nicht immer top of the class sein müssen, gibt es jetzt noch was, das dich reinschiebt in den Freitagfeierabend. Ins Wochenende. Das ist das Pirate Radio Sixpack mit Airborne und Too Much, Too Young, Too Fast. Obwohl, das hat das Gefühl, dass ACDC aus dem Radio laufen.

Das ist ein Freitag-Feierabend-Start des Pirate Radio Sixpack. Und ich weiß nicht, was bei dir heute noch ansteht, aber vielleicht geht's ja noch raus auf einen Rave, auf die Donauinsel, ins Strandbad, vielleicht auch auf einen Drink mit ein paar Freundinnen. Dann habe ich jetzt den perfekten Song für alle cutie Girls, die gerne Spangerln im Haar tragen und vielleicht lange Fingernägel haben, aber trotzdem saufen können wie ein Schlot. Und zwar Vicky mit FSK. Mein letzter Song im Pirate Radio Sixpack.

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Ja, ganz sanft geht's durch den Freitagnachmittag. The Cooks mit Seaside. Aber für alle, die vielleicht doch noch ein paar Anger-Issues in sich heute rumtragen, ja, dann ist das jetzt die Lösung. Ich sag komplett gewaltfrei und auch ja, für Minderjährige gemacht. Dreh einfach lauter. Das ist Billabuch mit Kopf ab.

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1: Die NATO sichert Rumänien heute Unterstützung nach dem Drohnenvorfall aus Russland zu. Eine russische Drohne hat ja ein Hochhaus nahe der Grenze zur Ukraine getroffen. Zwei Personen werden dabei leicht verletzt. Für Rumänien eine schwere Eskalation. Auch Österreich hat den russischen Botschafter einbestellt. Die Kollektivvertragsverhandlungen im Tourismus sind vorerst gescheitert. Die Gewerkschaft Wieder hat das letzte Angebot der Wirtschaftskammer abgelehnt. Zuletzt haben die Arbeitgeber 3% mehr Lohn geboten. Die Gewerkschaft hat mindestens 3,6% gefordert. Außerdem wollte man 12 garantierte freie Sonntage im Jahr und eine bezahlte Mittagspause. Der Frühling 2026 war der trockenste in der österreichischen Messgeschichte. Das zeigt die vorläufige Klimabilanz der Geosphäre. Zwischen dem 1. März und dem 31. Mai war es so trocken wie in den letzten fast 170 Jahren nicht. Am trockensten war es im Innviertel und Flachgau. Die Wiener Austria hat den Vertrag mit Reinhold Ranftl um ein Jahr verlängert. Der 34-jährige Rechtsverteidiger bleibt den Veilchen also bis zum Sommer 2027 erhalten. Stadtrivale Rapid hat heute die Verpflichtung von Nachwuchstalent Nikolas Josepovic bekannt gegeben. Der 18-jährige Stürmer hat einen 4-Jahres-Vertrag bis 2030 unterschrieben.
2: Okay, ich habe das Wetter von gestern nicht mehr. Ich hätte es 1:1 wiederholen können. Alles trocken und sonnig auch heute. Die Nacht, die gibt 7 bis 17 Grad her. Morgen Samstag, die meiste Sonne nur mehr im Süden und Westen. Zwischen Oberösterreich und dem Burgenland schon ziemlich erhöht. Die Gewitterwahrscheinlichkeit inklusive Sturmböen. Aber bei den Temperaturen ändert sich nichts. Hier ist der Verkehrsüberblick für den Freitagabend. Wien A23 Richtung Südautobahn. Da staut es noch zwischen Stadlau und der Gürtelausfahrt. Steiermark, A9 Richtung Slowenien bei Graz. Die Sperre des Blabutsch-Tunnels ist aufgehoben. Der Stau löst sich jetzt auf. Und an der Grenze Spielfeld, da dauert es eine halbe Stunde länger bei der Ausreise. Gute Fahrt!
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3: 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Die Einstellung fürs Wochenende. Don't hold back. Ab ins letzte Mai-Wochenende mit dir. Und mit mir heute. Ich bin die Kathi.

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Random Story, aber ich habe letzte Woche meine amerikanische Austauschschülerin in Wien getroffen. Ja, nach 12 Jahren Reunion. Ich habe damals für 2 Wochen bei ihr gelebt und sie dann halt auch bei mir in Österreich. Und sie ist voll die Businessfrau. Schon Mama, verheiratet, also the American Life. Aber eine Sache, die hat mich richtig überrascht. Wir haben nämlich über Musik geredet und sie sagt, sie hört am liebsten Metal. Ich muss sagen, hätte ich ihr nicht zugetraut. Aber ihre Begründung? Ich lieb's, wenn sie schreien. Wie soll ich sonst meine ganze Wut rauslassen? Und ja, fühle ich. Viel Spaß.

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1: Die NATO sichert Rumänien heute Unterstützung nach dem Drohnenvorfall aus Russland zu. Eine russische Drohne hat ja ein Hochhaus nahe der Grenze zur Ukraine getroffen. Zwei Personen werden dabei leicht verletzt. Für Rumänien eine schwere Eskalation. Auch Österreich hat den russischen Botschafter einbestellt. Auf der Brenner Autobahn hat es heute Vormittag überdurchschnittlich viel Verkehr gegeben. Viele Transportunternehmen und Urlauber haben den heutigen Tag offenbar noch genutzt, bevor morgen das Chaos ausbricht. Die Autobahn wird morgen nämlich wegen einer Demonstration von 11 bis 19 Uhr gesperrt. Am Wochenende solltet ihr Fahrten nach Tirol meiden. Die Auswirkungen werden wohl aber auch auf der A10 in Salzburg zu spüren sein. Der Frühling 2026 war der trockenste in der österreichischen Messgeschichte. Das zeigt die vorläufige Klimabilanz der Geosphäre. Zwischen dem 1. März und dem 31. Mai war es so trocken wie in den letzten fast 170 Jahren nicht. Am trockensten war es im Innviertel und Flachgau. Blau-Weiß Linz setzt auch in der nächsten Saison auf Trainer Michael Köllner. Der Vertrag des 55-jährigen Deutschen wurde um ein Jahr verlängert. Im Falle eines Wiederaufstiegs würde sich der Vertrag um eine weitere Spielzeit bis 2027-28 verlängern. Auch Sportdirektor Christoph Schösswender bleibt den Linzern erhalten.
2: Trocken und klar geht's in Abend und Nacht mit Tiefstwerten zwischen 17 und 7 Grad. Morgen Samstag nicht mehr durchgehend sonnig, obwohl weiterhin sehr warm mit Spitzen zwischen 31 und 23 Grad. Allerdings doch mehr Wolken als zuletzt und im Osten dann allmählich Gewitter, die können Sturmböen bringen. Generell wird es auch zunehmend windig. Hier ist der Verkehrsüberblick für den Freitagabend. Steiermark A2 Richtung Klagenfurt zwischen Sinabelkirchen und Gleisdorf. Da ist ein Unfall passiert, die rechte Spur ist blockiert. Rechnet mit Stau und fahrt bitte vorsichtig. Und dann haben wir noch an der Grenze Spielfeld 20 Minuten mehr einplanen bei der Ausreise aus Österreich. Gute Fahrt!
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3: 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Dramas, Foo Fighters oder Justice, komplett egal, wir tanzen ins Wochenende. Ich bin die Kathi, cool, dass du da bist.

Es ist Freitagabend und wenn du heute gar keinen Bock hast auf rausgehen und einfach zu Hause sitzt und ein bisschen doomscrollst, dann doomscroll zumindest was, was lustig ist. Ich habe eine Idee, check einfach Pirate Radio The Alternative aus. So heißt man auf Instagram. Wir geben uns zumindest Mühe dabei, lustig zu sein.

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Freitagabend mit den Glazed Curtains und hey you, und das sage ich jetzt auch, hey you, schönen Freitagabend wünsche ich dir. Und wenn du sowieso schon Fan bist von Muse, Queens of the Stone Age, Dead Weather, Black Rebel Motorcycle Club, dann magst du sie wahrscheinlich auch. Hier sind Band of Skulls auf Pirate Radio.

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1: Die NATO sichert Rumänien heute Unterstützung nach dem Drohnenvorfall zu. Eine russische Drohne hat zuvor ja ein Hochhaus in der Stadt Galați nahe der Grenze zur Ukraine getroffen. Zwei Personen wurden leicht verletzt. Es hagelt internationale Proteste, unter anderem von NATO und EU. Russland weist die Vorwürfe zurück, warnt aber die europäischen Staaten vor weiteren Drohnenvorfällen. Die Kollektivvertragsverhandlungen im Tourismus sind vorerst gescheitert. Wie die Wirtschaftskammer heute mitteilt, hat die Gewerkschaft wieder das letzte Angebot der Arbeitgeber abgelehnt. Wie die Gewerkschaft jetzt mitteilt, sind die Verhandlungen an der Forderung nach einem Inflationsausgleich für die unterste Lohngruppe gescheitert. Die Gewerkschaft hat 4 Euro mehr gefordert, wie es heißt. Auf der Brenner-Autobahn hat es heute Vormittag überdurchschnittlich viel Verkehr gegeben. Viele Transportunternehmen und Urlauber haben den heutigen Tag offenbar noch genutzt, bevor morgen das Chaos ausbricht. Die Autobahn wird morgen nämlich wegen einer Demonstration von 11 bis 19 Uhr gesperrt. Am Wochenende solltet ihr Fahrten nach Tirol meiden. Die Auswirkungen werden wohl aber auch auf der A10 in Salzburg zu spüren sein. Es tut sich einiges in der Fußball-Bundesliga. Die Wiener Austria hat den Vertrag mit Reinhold Ranftl um ein Jahr bis zum Sommer 2027 verlängert. Stadtrivale Rapid holt unterdessen Nachwuchstalent Nikolas Josepovic an Bord. Der 18-jährige Stürmer unterzeichnet einen 4-Jahres-Vertrag. Und Thorsten Schriebel verlässt nach 4 Saisonen und exakt 100 Pflichtspielen den GRK und wechselt zum WRC.
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3: Letzter gewitterfreier Tag, Abend und Nacht. Ab morgen puppert's immer irgendwo. Eh gut für die Vegetation nach dem trockensten Frühling der letzten fast 170 Jahre. Also morgen Samstag wird es am Nachmittag schon auch zwischen Oberösterreich und dem Grünland vor allem nass. Die Temperaturen bleiben aber weiterhin hoch. Hier ist der Verkehrsüberblick für den Freitagabend. Steiermark an der Grenze Spielfeld dauert es noch eine Viertelstunde länger bei der Ausreise aus Österreich. Grund sind Bauarbeiten auf slowenischer Seite. Gute Fahrt!
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4: 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So, und das war's. Freitagabend erledigt. Für mich zumindest. Ciao, Papa. Ich gehe jetzt auch in meinen Feierabend. Und wir hören uns dann am Sonntag wieder. Ich bin nämlich für dich da im Pirate Radio Release Radar, 13 Uhr. Also schalt ein, wenn du mitbekommen willst, was denn so die freshesten neuen Picks der Woche sind. Ja, und dann Happy Weekend!

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